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Mein Willi, jetzt muss ich dich, ich glaube bestimmt zum 10. Mal, wieder in deiner Grabesruhe stören. Ich muss dir erzählen, wie sich die Welt mit einem Schlag verändert hat. Die ganze Welt. Du kannst dir nicht vorstellen, was hier gerade los ist. Die Welt ist von einem Virus befallen und alles, was bisher gültig war, ist auf den Kopf gestellt. Um uns gegenseitig zu schützen, haben wir seit Wochen Konzerte, Partys, Versammlungen abgesagt. Wir haben aus Solidarität und Verantwortungsgefühl für alle Menschen weltweit gehandelt. Und als alter Anarcho muss ich dir sagen, meine persönliche Freiheit möchte ich mir selbst beschneiden und nicht von einem Herrn Söder oder Kurz oder Macron beschneiden lassen, die ich nie in meinem Leben gewählt hätte. Pfeifen wir doch auf das Patriarchat. Es muss nicht immer Party sein im Leben, Willi. Und gerade du verstehst es sicher. Hast du doch dein Leben riskiert, um Faschisten deine Meinung zu sagen. Noch nie in der Geschichte der Bundesrepublik sind die Grundrechte so umfassend und so radikal eingeschränkt worden. Und was mir besonders Angst macht, mein Freund, ist, dass es zum Beispiel nie eine Diskussion gegeben hat über Alternativen zur Aussetzung der Grundrechte, wie es Heribert Brandl zu Recht schreibt. Und gerade all diesen Politik-Machos, die sich derzeit so als Überväter aufspielen weltweit, traue ich jederzeit zu, dass sie diesen Zustand der Angst und Einschränkung nur allzu gern behalten wollen. Diesen Zustand eines Staates, in dem Demonstrationen verboten sind und Kultur in den tiefsten Schubladen der Bürokratie verschwindet. Wir müssen aufpassen, Billy. Höllisch aufpassen. Gestern! Die Freiheit erschwungen und heilt und heilt und heilt und heilt. Aber vielleicht bin ich ja jetzt trotzdem meinem Traum von einer herrschaftsfreien, liebevollen und solidarischen Welt näher als jemals zuvor. Meinem Traum von einer Gesellschaft ohne Ausbeuter und neoliberale Profiteure, ohne Waffenhändler und ohne Faschisten, Rassisten und Kriegstreiber. Vielleicht erkennen erst jetzt viele Menschen diese neoliberale Diktatur, der sie jahrzehntelang aufgesessen sind. Unsere ach so fürsorglichen Politiker haben über Jahrzehnte die Gesundheitssysteme zum Zweck maximaler Profite kaputt privatisiert und vor allem haben sie keinen Plan zum Schutz aller Menschen für eine solche Krise vorbereitet. Vielleicht einfach, weil sie daran nichts verdient hätten. Statt nach einem starken Führer zu schreien, sollten wir uns selbst an die Hand nehmen und aufpassen, dass wir nicht denen, die sich jetzt als Herren über jedes Gesetz aufspielen, in Zukunft vertrauen. Für viele Herrschenden ist das doch, was zurzeit passiert, eben auch eine perfekte Übung für den dauerhaften Ausnahmezustand oder gar den Weg in eine Diktatur. Wir haben unsere Erde aus reiner Profitgier kaputt gewirtschaftet und merken gerade, wie sie wieder etwas atmen kann. In Venedig schwimmen wieder Fische, ohne Kreuzfahrtschiffe und Partybomber. In den Großstädten kann man wieder etwas Luft holen. Ja, vielleicht spüren jetzt viele von denen, die sich noch vor nicht allzu langer Zeit über Greta lustig gemacht haben, wie recht diese großartige junge Frau hat. Vielleicht lernen wir jetzt mal diese so überlebenswichtige Solidarität von unten. Wir müssen wieder wagen zu träumen, radikal zu träumen und mutig. Und du weißt es, mein Freund, ich habe mich nie geschämt dafür, ein Träumer, ein Spinner zu sein und als Utopist verlacht zu werden. Und was ich mir erträume, ist mehr als eine Revolution. Es ist die totale Umwälzung der Werte unserer wertlosen Gesellschaft. Es sind Menschen, die miteinander suchen, hoffen, sündigen, verzeihen. Menschen, die sich anlächeln, statt sich im Wettbewerb um den besseren Job fast umzubringen. Ich will in keiner Gesellschaft leben, in der all jene am miesesten entlohnt werden, die wirklich wichtige Arbeit verrichten. Krankenpflegerinnen, Hospizarbeiterinnen, Müllarbeiterinnen und ach so viele mehr. Und wo die unwichtigsten Berufe am besten bezahlt werden. Und ich denke, ihr wisst, welche ich meine. Und vielleicht verstehen jetzt viele Menschen in dieser Krise, dass die Güter und Ressourcen dieser Welt allen gehören sollen. Bildung, Gesundheit, Wohnung, sauberes Essen, sauberes Wasser. Wie konnten wir jemals zulassen, dass Luft, Erde, Wasser oder der genetische Code von Pflanzen und Tieren zu Privateigentum gemacht wurden und werden? Jetzt ist doch die beste Gelegenheit, über Enteignung zu sprechen, Willi.
Und ganz konkret, wir sollten endlich die Türen der jetzt ohnehin nutzlos leerstehenden Luxushotels in München und Berlin und überall öffnen für die schutzsuchenden Menschen aus den Kriegsgebieten dieser Welt. Für die Schutzsuchenden aus Syrien, aus Kurdistan, aus Afghanistan, Somalia und Irak. Für die Geflüchteten aus den menschenunwürdigen Lagern an den EU-Außengrenzen wie in Moria auf Lesbos oder den Folterlagern in Libyen, die jetzt besonders schutzlos diesem Virus ausgeliefert sind. Im Bayerischen Hof in München treffen sich jedes Jahr die Kriegsstrategen der NATO und die Rüstungsmanager von Rheinmetall und Heckler & Koch. Was wäre das doch für ein großes Fest des Friedens und der Liebe, wenn in diesem Hotel die traumatisierten Kinder und Familien, die vor den Waffen und Kriegen dieser Männer des Todes fliehen mussten, in Frieden leben könnten. Jetzt ist es an der Zeit, den Stopp aller Rüstungsproduktionen und Rüstungsexporte zu fordern. Und es ist Zeit für einen Waffenstillstand weltweit. Ein Waffenstillstand, der vielleicht den Menschen zeigen würde, dass Frieden sehr viel erstrebenswerter ist. Jetzt ist es an der Zeit, auf die wunderbare Hannah Arendt zu hören. Kein Mensch hat das Recht zu gehorchen. Gehorsam kann nie eine Rechtfertigung sein für das eigene Handeln oder Nichthandeln. Wir sollten weltweit Schulen des Ungehorsams gründen, Willi. Und jetzt ist es an der Zeit, über die Utopie zu sprechen einer herrschaftsfreien Welt, wo der Menschen miteinander unser Sein zusammenhält. Jetzt können wir erkennen, dass wir alle Wesen einer Gemeinschaft sind und nicht gemeine Wesen, zu denen uns der Neoliberalismus immer erziehen wollte. Und wir müssen jetzt und sofort unsere Stimme erheben für die Schutzsuchenden, für die Geflüchteten, Gefangenen, Obdachlosen. Vielleicht kommen wir jetzt alle der Erkenntnis näher, dass wir alle eins sind. Wie ich es seit vielen Jahren immer wieder singe. Es ließ mich erkennen, wir sind nicht zu trennen. Woher wir auch stammen. Wir sind eins und zusammen. Wie hast du das gesagt, Willi, damals vor über einem halben Jahrhundert? Freiheit. Das sollst keine Angst haben vor nix und niemand. Gestern haben sie einen Willi erschlungen. 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
1: Hallöchen, Hallöchen, ihr Mäuse. Seid ihr alle da? Ja? Ist aber ganz große Klasse. Unsere hübsche Jungs habt ihr mitgebracht. Oh, sag mal, ist das deiner? Na, den werde ich heute Nacht aber noch ein bisschen umschwulen, was? Jetzt ist sie bange, kann ich verstehen. Oh, guck mal, was hat die denn für hübsche schwarze Nylons? Oder sind das Raucherbeinchen, was? Ja. Ach Gott, ja, dich meine ich, Häschen. Sag mal, kannst du rechnen? 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

Ich habe eben den Begriff Kaffee-Togo-Becher verwendet. Ich habe Kaffee-Togo lange für eine westafrikanische Kaffeespezialität gehalten. Und erst Freunde haben mich darauf aufmerksam gemacht. Nein, das heißt doch Kaffee-to-go. Und das ist ein Kaffee zum Herumlaufen. Kaffee zum Herumlaufen. Welch eine Barbarei. Welch ein Niedergang der Kaffeetrinkkultur. Das muss ich. Und bei wem fällt so eine Untugend sofort auf fruchtbaren Boden? Natürlich bei denen, die am leichtesten zu beeinflussen sind, bei unseren Kindern. Und ich sehe, dass jeden Morgen gehen sie bei mir am Haus vorbei zur Schule, mühselig, beladen, niedergeschlagen, ernste Gesichter, und sie tragen ihren Kaffee-Togo-Becher wie eine Monstranz vor sich her. Also gehen sie freudlos zur Schule. Ja, was haben die armen Würstchen auch vom Leben? Sie haben PlayStation, WhatsApp und Tinder. Sie haben keine Wärme, sie haben keine Geborgenheit. Wenn sie in die coole Coffee Lounge gehen, um sich ihren Refill zu holen, sind sie dort nicht wirklich willkommen. Selbst wenn man ihren Namen auf den Becher schreibt. Keine Wärme, keine Zuwendung. Sie tun mir leid, weil wir hatten es besser. Wir waren willkommen, wir hatten die Milchbar zu meiner Zeit. Die Milchbar, das war das Epizentrum meiner Jugend. Die Milchbar. Wir gingen schon morgens mit lachendem Gesicht, heiter und frohen Mutes zur Schule, weil wir uns in der ersten Stunde schon verabredeten. Gleich nach dem Nachsitzen treffen wir uns alle in der Milchbar. Und dann saßen wir da bei Schokoshake, bei Bananenshake, bei Erdbeershake, Vanilleshake, und wir unternahmen erste Flirtversuche. Hin und wieder fand man sogar schon ein Knie, auf das man schüchtern die Hand legen konnte. Und wenn man die Bedienung kannte, und wir kannten die Bedienung gut, dann bekamen auch wir extrem Minderjährigen schon unsere Drogen, frei verkäuflich. Und unsere Drogen hießen Escorial Grün, Bolz Blau, Eckes Edelkirsch und Verportens Eierlikör. Und das war ein zündfähiges Gemisch, vor allen Dingen, wenn man es streng in dieser Reihenfolge zu sich nahm. Dann mit einem Vanilleshake ablöschte und einen Schuss Persico hinterher gab, dann war die Explosion vorprogrammiert. Und das war eigentlich auch der Hauptakt dieser Veranstaltung. Das Schönste war, wenn wir auf dem Nachhauseweg uns gemeinsam übergeben mussten. Und wenn all diese bunten Köstlichkeiten noch einmal wieder erschienen, wenn wir all das noch einmal sahen, was wir getrunken hatten, in einem gewaltigen Strom, der aus uns heraussprudelt in ein Gebüsch oder besser noch direkt auf den Gehsteig. Weil dann hatten auch unsere Eltern noch was davon, wenn sie uns später suchen kann. Eklig, eklig, aber zu schön, einfach. Welch eine Jugend. 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

0: wo ist eigentlich die Auflehnung?
1: Wenn man sie mal braucht. Die ist in der Schule.

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jetzt kann ich endlich einmal ein Original-Sonntagslied spielen. Ich habe das am Mittwoch schon als Mittwochslied gespielt und am Donnerstag als Donnerstagslied. Aber im Original ist ein Sonntagslied und geht an am Sonntag. Am Freitag habe ich es auch schon mal gespielt. Das ist normal ein vielseitig verwendbares Lied, aber ich möchte es jetzt echt einmal original spielen. D-Dur. 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

Arbeitslosigkeit? Und? Wissen Sie, aus diesem Thema müssen endlich mal die Emotionen raus. Schon der Begriff, das klingt so muffig. Arbeitslos, das riecht nach Klo und Kappes. Zeitweilig unbeschäftigt, sollte man das nennen. Sehen Sie das Ganze doch mal ohne Vorurteile an. Das soziale Netz ist gut geknüpft. Mit einem Bruchteil von der Unterstützung, die so einen kriegt, fühlt sich ein Kuli in Kalkutta doch als Größes. Und die Leute haben endlich auch mal ihre Ruhe. Dieses Hasten ist vorbei, der Leistungsdruck am Fließband, diese kurzen Arbeitstakte hält doch auf die Dauer niemand aus. Und das verdummt ja auch ganz schön. Gerade ihr, die Linken, habt doch immer darüber geklagt. Und die Leute haben wieder Zeit zum Lesen. Gutes Buch, Konzert, Theater, Bildung ist doch was für sie.

man auch nicht so kleinkariert betrachten. Was geschieht denn da für unser Lauch, ne? Die gesamte Wirtschaft, und zwar weltweit, strukturiert sich um. Gigantisch ist das. Ein globales Produktions- und Einkaufszentrum ist da im Entstehen. Eine Weltfabrik. Zum Beispiel Hemden lassen wir in Hongkong machen, Autos in Brasilien und schwarze Mädchen in Südafrika verpacken Aspirin. Die ganze Erde wird ein Supermarkt mit Rock und Pop und Rom-Tata und alles unter einem Dach. Der alte Menschheitstraum wird wahr, die Weltgemeinde grenzenlos ist doch was für Sie. 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

Sehen Sie, vor dieser Vision, vor dieser echten Revolution wird alles Übrige klein, bedeutungslos. Und dafür muss man Opfer bringen. Jeder. Egoistische Interessen haben da mal hinten anzustehen, sicher. Ungerechtigkeiten oder besser noch Disparitäten wird's dabei natürlich geben, wie bei jeder echten Revolution. Damit muss man leben. Da hilft kein Lamentieren, Heulen, Händchen halten. Wenn ein paar Dinge oder Leute auf der Strecke bleiben, das ist sowieso mal Schrott. Brauchbar bleiben die Mobilen, die Beweglichen zum Beispiel. Wenn's mal keine Arbeit gibt bei Krupp in Essen, Kurt wird eben umgeschult. Oder besser noch, dann zieht man dahin, wo es Arbeit gibt, nach Hamburg oder München und vielleicht sogar nach Rio oder Kapstadt. 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

diese echte und globale Revolution, die machen diesmal die, die da was von verstehen. Und das sind die Multis, Weltkonzerne, internationales Unternehmertum. Und nicht eure roten Kommissare und Gewerkschaftsfonzen mit den Sprüchen aus der Mottenkiste von vor 100 Jahren. Handel, Wandel und Gewinne, das sind die Methoden. Keine Ideologien mehr und sowas. Rationalität, klar über den Markt gesteuert, Produzenten und Produkte. Die Gewinne weisen aus, was läuft und was verschwinden muss. Einfach ist das deutlich, jeder muss das einsehen. Transparenz hat sich immer von geschwärmt. Und klar geordnet, systematisiert, genormt, Produkt- und Produzentenseite. 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Hier ein Päuschen, da mal streiken. 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Jeder will was anders sein und haben Biedermeier und Gemütlichkeit. Damit ist natürlich

Was? Wie bitte? Wenn die nicht so wollen, meinen Sie die Produzentenseite? Na, wenn die das nicht überzeugt und wenn sich das sogar zum Störpotenzial auswachsen sollte, so mit Arbeitskampf und Klassenkampf, auch international und so, das wäre nicht schön, da müsste man schon etwas Power geben. Nun, in jedem Fall, der erste Schritt ist längst getan. Gigantisch und global, das läuft und immer weiter. Niemand hält das.

denn die Produzentenseite, aber unter einem anderen Stern, ist schon längst dabei, das aufzuhalten. In Vietnam zum Beispiel, in Angola und vielleicht bald in Italien und Frankreich. Und irgendwann auch werden von VEB Krupp nach Rio oder Kapstadt, San Francisco, Vladivostok, Freundschaftsdelegationen reisen,

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0: Manchmal überkommt es mich einfach. Da habe ich so eine Empfindung. Das ist an sich keine unangenehme Empfindung, ist so in der Hüftgegend. Ich möchte sagen, das hat so was Drängendes. Das ist eigentlich ein schönes Gefühl, aber es ist ein gefährliches Gefühl, weil diese Schönheit, die das hat, diese Drängende, das ist nicht verdauerbestimmt. Das kann was sehr Komisches haben, wenn man diese Schönheit genießt, als Schönheit, nicht als Drängendes dem nachgibt, sondern einfach als Schönheit genießt. Wenn zum Beispiel jemand singt, auf in die Schlacht, das soll die letzte sein, das hat auch so was Drängendes. Aber wenn das jemand dauernd singt, Jahrzehnt um Jahrzehnt, dann hat das leicht was Komisches. Also ich weiß der Gefahr zu entgehen. Ich gebe dem Gefühl nach, diesem Drang, mit einem Wort zu sagen, wenn ich diese Empfindung habe, dann weiß ich, dass ich muss. Das heißt, ich muss eigentlich gar nicht, sondern ich weiß, dass ich muss. Das ist ein großer Unterschied. Wenn Sie zum Beispiel mit dem Auto an eine rote Ampel hinfahren, dann müssen Sie halten. Das heißt, Sie müssen nicht halten, sondern Sie wissen, dass Sie halten müssen. Sehen Sie? Also ich mache das dann. Ich gebe dem nach. Ich mache das dann, was ich muss. Aber nicht, weil ich muss. Ich beuge mich keinen Zwängen, sondern weil ich weiß, dass ich muss. Ich beuge mich nur meinem Wissen. Aber sehen Sie, die meisten Leute wissen das nicht. Die glauben, sie müssen.
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Es gibt Dinge, die man besser nur auf Englisch sagt. No-Fly Area zum Beispiel. Das ist klar und deutlich eine Gegend, wo nichts fliegt. Ja, das ist ja gerade das Originelle, dass da doch was fliegt. Und dann auch noch Bomberstaffeln ausgerechnet derer, die die No-Fly Area verordnet haben. Merkt man den Begriff aber nicht an. Und so muss das sein, das ist gutes Marketing, was man von dem deutschen Wort nun leider nicht behaupten kann.

Schon das Wort Verbot, das klingt so negativ und drangsalierend. Und es lädt zu Fragen ein, die man gar nicht hören will. Wer verhängt es? Für wen gilt es? Und was ist mit Feiertagen? Und dann das Wort Zone, das in Deutschland viel zu vorbelastet ist. Ist doch klar, dass dem ein deutscher Diplomat nicht zustimmt, auch wenn diese Zone ihm nicht ganz so nah im Osten liegt.

Muss man denn hier alles selber machen? Wie wäre es denn mit flugfreier Gegend? Klingt ein bisschen so wie autofreier Sonntag, kann man doch die Grünen sicher auch mit überzeugen. Gut, die muss man nicht mehr überzeugen, denn die sind ja lange schon regierungsfähig. Na, dann sollte man den Freiheitsaspekt mehr betonen. Geht ja immer irgendwie um Freiheit. Also unsere Freiheit zum Geschäfte machen. Freier Flug für freien Handel oder so. Ja, fällt denn den politischen Experten zum Militärmarketing nichts Besseres ein? Die Wortwahl soll das Volk doch überzeugen und für die Wehrkraft stärkend sein. Dabei sind die sonst nicht auf den Mund gefallen. Hieß das früher Russlandfeldzug, heißt es heute Auslandseinsatz. So als ging es auf Montage. Klingt doch mehr nach Brunnenbohren als nach Partisanenkrieg. Oder auch sehr schön, Verantwortung übernehmen. Ja, das passt hier nicht ins Versmaß, finde ich aber trotzdem sehr gelungen. Zeigt es doch den unverbesserlichen Pazifisten, dass sie nichts als Drückeberger sind. Und das klingt so überzeugend aus dem Mund des Bundespfarrers. Um die Schäflein zu vergaukeln, braucht es eben schöne Worte. Schöner jedenfalls als Flugverbotszone. Ja, fällt denn den politischen Experten zum Militärmarketing nichts Besseres ein?

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Dann gehe ich Gassi mit dem Whisky. Ich persönlich. Ich meine, ich gehe mit ihm. Gassi geht er. Bei mir fragt ja keine Gewerkschaft danach, ob ich zur Erholung auch Pausen mal mache. Ich bitte, ich weiß, das Leben ist schrecklich schwer. Für andere, da gibt's den 8-Stunden-Tag durch Erlässe des Arbeitsgerichts. Sogar für das Tier gibt's den Tierschutzverein für Frauen wie mich. Gibt es nichts. Dann kommt doch mein Sohn zu mir und will spielen mit mir, wo alles in mir kocht und siedet. Oh mein Gott, sieht der Bub denn nicht, wie sie mir ausschaut? Ich bin so irrsinnig.

0: Dank.
1: Nun mal in Medias Res gehen, ein Häppchen Kultur von John Sepp River, ein kleines Minuett, zu Deutsch Johann Sebastian Bach. Minuetto Fiume.

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1: Hören. Scholli, rechts ist dicht. Komm, geh über links, da steht Frings, der will auch mal ran, Mann.

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Ja, ich werde Ihnen jetzt zwei Frauen vorstellen. Die erste ist eine ganz besondere Frau, eine Österreicherin. Besser gesagt eine Wienerin. Und diese Wiener, die haben ja dieses... Die haben ja dieses gewisse, dieses. Küss die Hand und hören Sie selber.

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Danke dir. Zum Abschluss machen wir jetzt einen Sprung ins Berlin der 20er Jahre. Sören, hau rein.

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Das Wetter. Heftiger Wintereinbruch in Deutschland. Vielerorts mäßiger, gebietsweise starker Schneefall. In höheren Lagen gibt es teilweise stürmische Böen. Tagsüber erreichen die Temperaturen maximal minus 3 Grad. In der Nacht sinken sie auf frostige minus 15 Grad. Ziehen Sie sich warm an. Jetzt folgt der Spielfilm Wie schön ist das Leben? Gute Unterhaltung.

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Der Very Big Raushole. Yeah! Der Big, der Big, der Very Big Raushole. Ja, Bumser Paco, vierte Terroristengeneration, durch und durch professionell. Wenn der an die erste Generation denkt, Bader, Meinhof, so weiter, die Politsprüche, die noch drauf hat, dann muss er sehr lachen, weil irgendwie wird er auch sentimental. 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Heute ist das ganz anders, cooler, cleaner, direkter. Zum Beispiel die kleine Raushole letztens, die vier Brennstäbe aus dem Atomreaktor. Das waren er und seine Truppen, da gab's keinen Zufall. Durchgetimt alles, bloß ein Nachtwächter musste ausgeknipst werden.

der Packung. Vierte Terroristengeneration. Eine Menge operatives Wissen hat er gespeichert in seinem Kopf und durchtrainiert bei diversen Geheimdiensten und Guerilleros in verschiedenen Lagern. Auch sein Gefühlsmanagement funktioniert. Loyalitäten, Mitleid und so, das kann er abkoppeln jederzeit und nirgendwo angebunden, über den freien Markt sozusagen. Nur eigene Kosten und nur mit 3 oder 4 Leuten aus der ganz harten Szene und höchstens noch 5 in der Logistik. Nur so weiß er, nur so wird sie wirklich abkoppeln.

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Zwischendurch schafft er an, nur mit zwei Leuten. 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Höchstens, dass er mal einen durchzieht, wenn er so da liegt in einer nackten Wohnung. Hochhaus am Stadtrand, hellwach, aber träumt.

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Wir zahlen pro Kopf für Sie und Ihre Leute $1 Million. Sie lassen dafür im Gegenzug frei Ihre Geisel, und zwar nach Haidatte, den Außenminister der USA, den Außenminister der Bundesrepublik, den Außenminister der Sowjetunion sowie den Ölminister der Vereinigten Emirate. Herr Bubsa Paco, vierte Terroristengeneration, durch und durch professionell. 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

Dann kann ich Sie vielleicht noch mit meiner aktuellen Lieblingsballade emotional belästigen. Es geht um die neurologischen Auswirkungen von Emotionen. Also, oder um es mit Richard David Precht zu sagen, wen liebe ich und wenn ja, warum weiß ich davon nichts? Oder wie meine Oma immer sagte, Mann über Bord, Frau überglücklich. Hat er nicht mit so viel Zustimmung hier gerechnet. In meinem Kopf hast du etwas kaputt gemacht.

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0: dich.
1: Keine Ahnung, was du sprachtest. Ich verstund dir einfach nicht.
0: Ja, du mir auch.
1: Das heißt mich.
0: Tschüss.
1: Mit Ö?
0: Ja.
1: Ich danke Sie.

Nachbar rechts von mir, da führt eine Treppe runter. Schon seit bald 100 Jahren ist es so, dass da eine Treppe in einen Tunnel runtergeht. 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

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Wenn du darauf springst, es knallt. 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

Damen und Herren, haben wir für heute unser Letztes gegeben. Wir wünschen uns, ja, wir hoffen inständig, dass es nicht auch das letzte Mal war. In diesem Sinne noch einen schönen Abend und danke fürs Zuhören.

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Wär noch Tina mitgefahren, dann wären wir zu viert gewesen. Doch die hasst uns und kam daher auch nicht mit. Also fahren wir zu dritt nach Madrid. Wir fahren durch Frankreich und die Leute sind im Grunde alle freundlich. Als Deutscher reist man heute sehr angenehm. Das war nicht immer so, zum Beispiel 1944 hat man uns in Frankreich gar nicht gern gesehen. Das lässt sich rein historisch auch verstehen.

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Mensch, ich reise hier mit schwierigen Gestalten. Im Ausland muss man sich bei sowas ruhig verhalten. 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

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Man kann mit Freunden jederzeit seine Ferien verbringen. Neues sehen bei toller Landschaft, gutem Wein. Aber es ist auch sehr schön.

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0: Ich habe irgendwie so einen ekelhaft langen Fingernagel, der muss man.
1: Ekelhaft langen Fingernagel? Rüdi, den habe ich dir doch gebastelt. Sehr schön, ich weiß.

0: Dankeschön.
1: Danke, danke. 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